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2: Es gibt den besten Witz der Welt. Der wurde 2021 von einer Jury gewählt. Hunderttausende Menschen haben das damals entschieden. Zwei Jäger sind im Wald. Plötzlich fällt einer der Jäger um, atmet nicht mehr, bleibt regungslos liegen. Der andere Jäger ruft sofort den Notruf an und sagt, mein Freund ist tot, was soll ich tun? Der Notrufer am Telefon sagt, ganz ruhig, bleiben Sie gelassen. Vergewissern Sie sich bitte erstmal, dass Ihr Kollege wirklich tot ist. Der Jäger meldet sich wieder zurück und fragt, okay, was mache ich jetzt?
1: Yeah.

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1: Mit Seba, schönen guten Tag. Wenn du auf gute Animationsfilme stehst oder vielleicht mal mit kleinen Geschwistern oder anderen Kindern ins Kino gehen willst, habe ich einen Tipp für dich. Am Donnerstag startet David. In dem Animationsfilm geht es um den David aus der Bibel und seine besondere Geschichte. David ist der, der den Riesen Goliath mit der Steinschleuder besiegt hat. Kennst du vielleicht? Wir sagen ja auch heute noch David gegen Goliath, klein gegen groß und so. Was dieser Junge, der dann später König wird, noch erlebt hat, siehst du ab Donnerstag im Kino, dann startet David. Hierfür musst du nach Mainz, aber es lohnt sich. Eine Riesenweltkugel dreht sich ab heute in der Mainzer Christuskirche. Das Ding hat einen Durchmesser von 7 Metern und heißt Gaia. Die Riesenweltkugel ist von innen beleuchtet und hat außen Satellitenbilder von der NASA. Das bedeutet, du kannst die Erde sehen, wie man sie sonst nur vom Mond sieht. Ziemlich geil. Gaia heißt das Ding, wie gesagt, noch bis Anfang Oktober in der Christuskirche Mainz. Und dazu gibt es immer wieder Events wie Live-Musik, Science-Slams oder auch eine Kleidertauschparty. Alle Infos schicke ich dir per WhatsApp 0172 97 8000. Und nochmal zurück zu König David aus der Bibel von eben. Über den gibt's nicht nur den neuen Kinofilm, sondern auch einen neuen Song. Rapper Halvey hat den Track Dave über ihn gemacht. Grob gesagt geht's irgendwie darum, dass in der Bibel eine Story steht, in der König David getanzt hat. Ist auch egal jetzt. Track ballert. Halvey mit Dave für deinen Sonntag. 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
1: Schönen guten Morgen hier auf deinem Lieblingssender. 100 Euro, wenn du diese Frage jetzt richtig beantworten kannst.
2: Ein Bauer hat 17 Schafe. Alle bis auf 9 hauen über Nacht ab. Wie viele Schafe hat der Bauer noch?
1: Ein Bauer hat also 17 Schafe. Alle bis auf 9 hauen ab. Wie viele Schafe hat der Bauer noch? Wenn du es raus hast und 100 Euro jetzt auf dein Konto willst, ruf an 0137 90 30 200. Ich gebe die Runde nochmal frei. 0137 90 30 200 für 50 Cent aus allen deutschen Netzen jetzt mitspielen.
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1: Ein Bauer hat 17 Schafe, alle bis auf 9 hauen ab. Wie viele Schafe hat der Bauer noch? 0137 90 30 200. 0137 90 30 200 für 50 Cent aus allen deutschen Netzen. Bin nicht allein im Studio. Bei mir ist die Chrissy. Schönen guten Morgen. Du bist für das Geld zuständig und das ist schön, denn wenn ich dich im Studio habe, dann haben die Gewinner, die ihr Geld normalerweise super schnell kriegen, die haben es dann super, super, super, super schnell, ne?
4: Ja, so ist es genau. Also erstmal auch schönen guten Morgen. Und genau, ich sorge dafür, dass das Geld pünktlich heute per Echtzeitüberweisung rausgeht.
1: Also jetzt gewinnen und dann jetzt auf deinem Konto, wenn du das lösen kannst.
2: Ein Bauer hat 17 Schafe. Alle bis auf 9 hauen über Nacht ab. Wie viele Schafe hat der Bauer noch?
1: Und da ist der erste live bei uns in der Show mit dem Chance-Button. Wer ist dran? Hallo?
5: Ja, hallo, hier ist Klaas.
1: Klaas, ich grüße dich. Hi. Klaas, was kommt raus? Hi.
5: Jo, der Bauer hat noch ein Stück.
1: Wie viel hat er?
5: 9.
1: Richtig.
4: Gewonnen.
1: Ich hab erst 0 gehört, dachte ich mir. Hör, was ist los?
4: Nee.
1: 9 ist richtig. Klaas, alles richtig gemacht. Schöner kann der Vormittag nicht starten. Bitte bleib am Telefon. 100 Euro überweisen wir direkt. Danke dir. Tschüss, ciao.
5: Jo, tschüss.
1: Machen wir direkt weiter, würde ich sagen. Neue Runde und neue Frage.
2: Ein Ehepaar macht ein romantisches Picknick. Sie haben 5 Kinder. 3 davon haben auch schon je 2 Kinder. Wie viele Personen sind insgesamt beim Picknick?
1: Ein Ehepaar macht also ein romantisches Picknick. Sie haben 5 Kinder. 3 davon haben auch schon je 2 Kinder. Wie viele Personen sind insgesamt beim Picknick? Runde ist freigegeben. 0137 90 30 200. Jetzt anrufen mit der richtigen Lösung. 100 Euro gewinnen. Der Klaas hat jetzt bereits sein Geld am Konto und das kannst du jetzt auch haben. 0137 90 30 200 für 50 Cent aus allen deutschen Netzen.
2: Ein Ehepaar macht ein romantisches Picknick. Sie haben 5 Kinder. 3 davon haben auch schon je 2 Kinder. Wie viele Personen sind insgesamt beim Picknick?
1: Wie viele Personen sind insgesamt beim Picknick? Hast du die Lösung raus? Lisa war schon mal in der vorherigen Sendung da und meinte das. Lisa, deine Lösung lautet?
6: 7.
1: 7?
6: Naja, das Ehepaar und die 5 Kinder, das macht 7.
1: Na, das ist leider nicht richtig, nee. Nee, es ist leider falsch, Chrissy. Also 7, Lisa, ist es nicht. Da müssen wir jetzt nochmal ran.
4: Da müssen wir ran, aber mit mehr Geld. Ich verdopple jetzt gleich mal. Ich leg nochmal 100 drauf. Es geht jetzt um 200 Euro garantierter Gewinn.
1: 200 Euro garantierter Gewinn für dich. 0137 90 30 200. 0137 90 30 200 für 50 Cent aus allen deutschen Netzen. Ein Ehepaar macht also ein romantisches Picknick. Sie haben 5 Kinder, 3 davon haben auch schon je 2 Kinder, aber die Frage lautet, wie viele Personen sind insgesamt beim Picknick? Für 200 Euro jetzt, der Klaas hat sein Geld schon am Konto?
4: Ja.
1: Und was ist mit 200 Euro?

0: die derjenige auch sofort am Konto?
1: Ja, das wird genauso per Echtzeitüberweisung gleich überwiesen.
0: Wie viele Personen sind insgesamt beim romantischen Picknick? 0137 90 30 200. Wir warten genau auf deinen Anruf. 0137 90 30 200 für 50 Cent aus allen deutschen Netzen. Warum kommt hier nicht 7 raus?
2: Ein Ehepaar macht ein romantisches Picknick. Sie haben 5 Kinder. 3 davon haben auch schon je 2 Kinder. Wie viele Personen sind insgesamt beim Picknick?
0: Das wollen wir gerne wissen. Frau Biedermann war auch schon mal in einer anderen Sendung da und sagte das. Ihre Lösung lautet?
3: Ich denke 10.
0: Ah, sind Sie ganz sicher?
3: 10 Personen.
0: Frau Biedermann, es tut mir leid, Ihnen das sagen zu müssen. Das ist nicht richtig. Auch das ist falsch, Chrissy. Das ist nicht richtig. Was machen wir?
1: Na, wir müssen auf alle Fälle nochmal Geld drauflegen. Ich brauche die richtige Lösung. Und zwar geht es jetzt um 300 Euro garantierter Gewinn. Heute überwiesen, heute auf dem Konto.
0: Das sind genauso falsche Antworten. Die haben wir in der Redaktion, hat es auch keiner gewusst. Deswegen, also nicht 7 oder 10. Was kommt raus? 0137 90 30 200. Hat es irgendeiner, irgendjemand, irgendwer? Wir brauchen einen vom Radio. Für 300 Euro, 0137 90 30 200 für 50 Cent aus allen deutschen Netzen.
2: Ein Ehepaar macht ein romantisches Picknick. Sie haben 5 Kinder. 3 davon haben auch schon je 2 Kinder. Wie viele Personen sind insgesamt beim Picknick?
0: Chrissy, du siehst, ich schau dich jetzt mal an. Ist da irgendeiner, irgendjemand? Bitte, wir brauchen jetzt einen Gewinner. Hat das denn keiner? Ich weiß auch nicht. Was machen wir?
1: Also, ich habe hier die Lösung noch nicht gehört, die richtige im Studio. Deswegen erhöhe ich jetzt drastisch. Ich gehe von 300 nicht auf 400, sondern auf 500 Euro garantierter Gewinn. Ich brauche nur einen, der richtig löst. Ab jetzt.
0: 0137 90 30 200. Wir sind auf Gewinnersuche. 0137 90 30 200 für 50 Cent aus allen deutschen Netzen. 500 Euro direkt auf dein Konto. Was kommt hier raus?
2: Ein Ehepaar macht ein romantisches Picknick. Sie haben 5 Kinder. 3 davon haben auch schon je 2 Kinder. Wie viele Personen sind insgesamt beim Picknick?
0: Ich brauche deine Antwort bitte jetzt. Katja war auch schon mal in der vorherigen Sendung da und sagte das.
4: Kannst du uns die richtige Antwort geben?
3: Ja, das sind auf jeden Fall 20 Personen beim Picknick.
4: Ah! Robin!
0: Nee.
4: Es werden ja immer mehr, merke ich gerade. Es sind auch nicht 20. Katja!
0: Es ist nicht richtig. Ich meine, was soll man noch machen? Was soll man noch tun? Chrissy, was passiert hier? Was soll ich? In der Redaktion haben wir genau auch diese falschen Antworten. Da hat es keiner raus. Was machst du jetzt?
1: Ja, es ist auch im Studio noch keine richtige Lösung gefallen. Nochmal 100 Euro drauf. Jetzt geht's um 600 Euro garantierter Gewinn. Und das Geld geht heute noch raus per Echtzeitüberweisung.
0: Wir sind auf Gewinnersuche. Also auch 20 ist falsch, Katja. Es tut mir leid. 0137 90 30 200. Noch niemand da jetzt. 0137 90 30 200 für 50 Cent aus allen deutschen Netzen. Wieso denn 20? Ein Ehepaar macht ein romantisches Picknick. Sie haben 5 Kinder. 3 davon haben auch schon je 2 Kinder. Und jetzt kommt die Frage, die ihr beantworten müsst. Wie viele Personen sind insgesamt beim Picknick? Das müssen wir jetzt ehrlich sagen. Lisa meinte 7. Frau Biedermann meinte 10. Katja meinte 20. Das ist die Möglichkeit. Jetzt bitte. Was ist da schon jemand, Chris? Wir haben keine Zeit mehr. Was ist los?
1: Ja, wir haben keine Zeit. Noch niemand hier, der richtig gelöst hat. In Leitung 2 noch niemand. Deswegen lege ich noch mal Geld drauf. Aber nicht 100, sondern 150. Es geht jetzt um 750 Euro Garantiegewinn. Ab jetzt.
0: Achtung, jede Sekunde zählt. 0137 90 30 200. Du kriegst das Geld jetzt auf dein Konto. 0137 90 30 200 für 50 Cent aus allen deutschen Netzen. Gibt es jemanden, der das weiß? Dann ruf jetzt an.
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0: Jede Sekunde zählt. Was kommt hier raus? Ein Ehepaar macht ein romantisches Picknick. Sie haben 5 Kinder, 3 davon haben auch schon je 2 Kinder. Wie viele Personen sind insgesamt beim Picknick? Wir wollen es doch jetzt wissen. Ich meine, wir brauchen einen Gewinner. Chrissy, ganz kurz mein Ding. Ist da irgendjemand, irgendeiner, irgendwer? Das ist der Wahnsinn.
1: Es ist noch niemand hier in Leitung 2. Ich sehe es mit Schrecken. Okay, dann müssen wir jetzt handeln. Richtig viel Geld kommt drauf. Von 750 gehe ich jetzt nicht auf 800, nicht auf 850.
0: Was?
1: Nicht auf 900 und auch nicht auf 59. Ich gehe auf 1000 Euro Garantiegewinn. 1000 Euro. Und ich brauche nur einen, der das verstanden hat, die Frage, und löst.
0: 0137 90 30 200. Wir sind auf Gewinner, so ist es keiner da. 0137 90 30 200 für 50 sind aus allen deutschen Netzen. 1.000 Euro bitte lösen.
2: Ein Ehepaar macht ein romantisches Picknick. Sie haben 5 Kinder. 3 davon haben auch schon je 2 Kinder. Wie viele Personen sind insgesamt beim Picknick?
0: Lisa meinte 7 falsch. Frau Biedermann meinte 10 falsch. Katja meinte 20 falsch. Ein Ehepaar macht ein romantisches Picknick. Sie haben 5 Kinder. 3 davon haben auch schon je 2 Kinder. Für 1.000 Euro frage ich, wie viele Personen sind insgesamt beim romantischen Picknick? 0137 90 30 200. Jede Sekunde kann es klingeln. 0137 90 30 200 für 50 Cent aus allen deutschen Netzen. Ich brauche einen, der es raus hat. Einen einzigen. 1.000 Euro. Netto steuerfrei. Jetzt für dich. 0137 90 30 200 für 50 Cent aus allen deutschen Netzen. Hast du die Lösung? Bitte sag nicht 7, nicht 10, nicht 20. Aber hast du die Lösung raus? Dann sag uns, was du raus hast. Carlo war auch schon mal in der vorherigen Sendung da und sagte das. Carlo, deine Lösung lautet?
6: Für mich sind 32 Personen beim Picknick, wenn ich alle zusammenzähle.
0: Nein, bitte nochmal genau zuhören, stimmt auch nicht. Was ist los? Das ist nicht richtig. Wieso musst du alle zusammenziehen? Ein Ehepaar macht doch ein romantisches Picknick. Sie haben 5 Kinder, 3 davon haben auch schon je 2 Kinder. Wie viele Personen sind beim Picknick? Chrissy, ich weiß nicht, was los ist. Was willst du jetzt machen?
1: Ja, okay, hier was noch niemand du? In Leitung 2. Dann geben wir jetzt noch die Glücksleitung 3 und die Glücksleitung 4 dazu. Dreifache und höchste Gewinnchance in 3, 2, 1 ab jetzt.
0: Nochmal der Versuch. Ich probiere es nochmal für 1.000 Euro. Hat das irgendeiner raus? Irgendjemand?

0: Katja haben wir gehört mit 20 und Carlo mit 32. Warum ist das nicht richtig?
1: Ein Ehepaar macht ein romantisches Picknick. Sie haben 5 Kinder. 3 davon haben auch schon je 2 Kinder. Wie viele Personen sind insgesamt beim Picknick?
0: So, wir brauchen jetzt einen Gewinner. Was ist hier los? Was passiert hier? Ich meine, das ist die Möglichkeit. Immer noch, Chrissy. Ist da jemand da? Ist da irgendjemand da für 1000 Euro? Ich brauche jetzt einen Gewinner. Der Jürgen, unser Tonregisseur, der will Musik spielen. Jürgen, wir machen jetzt vorher noch einen Gewinner. Ist da jemand, Chrissy?
2: Da ist noch niemand in diesen Leitungen. Oh, deswegen, ich muss die Leitung erhöhen. Das sind zu wenig. Ich gebe noch die Glücksleitungen 8 und Glücksleitung 9 dazu. Dann haben wir die fünffachen höchste Gewinnchance in 3, 2, 1 ab jetzt.
0: Es muss doch klingeln. Ich verspreche, die 1000 Euro verlassen heute unser Konto. Du kannst es jetzt gewinnen. 0137 90 30 200. Noch niemand hört meine Stimme im Telefon. 0137 90 30 200 für 50 sind aus allen deutschen Netzen. Warum kann hier nicht 7 wie Lisa dachte oder 10 wie Frau Biedermann oder 20 wie Katja oder 32 wie Carlo rauskommen? Ein Ehepaar macht ein romantisches Picknick. Sie haben 5 Kinder, 3 davon haben auch schon je 2 Kinder. Wie viele Personen sind beim Picknick? Niemand hat die Frage bisher richtig beantwortet. Ich brauche die richtige Lösung jetzt. 0137 90 30 200. Keiner da im Moment. Für 1000 Euro Direktgewinn. 0137 90 30 200 für 50 sind aus allen deutschen Netzen. Chrissy, ist da irgendeiner? Sonst muss ich jetzt Alarm machen. Es ist keiner da, oder was?
2: Nein, es ist keiner da. Okay, wir machen Alarm. Hier? Aber ich gehe jetzt auf die 7-fache Gewinnchance. Die Glücksleitungen 13 und 14 kommen noch dazu. Jetzt muss es doch klappen. In 3, 2, 1 ab jetzt.
0: Also in der Redaktion hat es hier keiner gelöst. Wenn du vom Radio was raus hast, du bekommst 1000 Euro sicher. Sicheres Geld, das ist kein Jackpot. Wenn du jetzt richtig löst, diese Frage bitte.
1: Ein Ehepaar macht ein romantisches Picknick. Sie haben 5 Kinder. 3 davon haben auch schon je 2 Kinder. Wie viele Personen sind insgesamt beim Picknick?
0: 01379. 0137 90 30 200. Ich brauche jetzt die richtige Lösung. 0137 90 30 200 für 50 sind aus allen deutschen Netzen. Ist da irgendeiner da? Wie viele Personen sind beim Picknick? Das gibt's nicht. In der Redaktion hat's keiner raus. Jürgen, wir machen sofort weiter mit Musik. Ich weiß, was los ist. Unser Tonregisseur Jürgen möchte uns den Saft abschneiden. Das geht aber nicht, weil wir brauchen jetzt einen Gewinner. Jede Sekunde zählt. Ein Ehepaar macht ein romantisches Picknick. Sie haben 5 Kinder, 3 davon haben auch schon je 2 Kinder. Wie viele Personen sind insgesamt beim Picknick? Chrissy, bitte, bitte, bitte sag mir, dass da jemand ist. Es ist Wahnsinn. Wir spielen das Geld aus. Ich kann das Geld nur ausspielen, wenn jemand anruft mit der richtigen Lösung.
2: Das Geld geht ganz sicher raus. Ich sorge dafür. Ich mache die 10 voll. Wir gehen auf die 10-fache Gewinnchance mit den Glücksleitungen 20, 21 und 22. Jetzt muss es doch klappen. 10-fache höchste Gewinnchance ab jetzt.
0: Achtung! Wir brauchen jetzt einen Gewinner. 0137 90 30 200. Es ist die letzte Ära dieser Sendung angeleitet. 0137 90 30 200 für 50 Cent aus allen deutschen Netzen. Bitte sag mir, was rauskommt.
1: Ein Ehepaar macht ein romantisches Picknick. Sie haben 5 Kinder. 3 davon haben auch schon je 2 Kinder. Wie viele Personen sind insgesamt beim Picknick?
0: Wie viele Personen sind insgesamt beim Picknick? 10-fache Gewinnchance, noch niemand da. 1000 Euro gehen ganz sicher raus. 0137 90 30 200. Ganz sicher geht das Geld raus. 0137 90 30 200 für 50 Cent aus allen deutschen Netzen. Ein Ehepaar macht ein romantisches Picknick. Sie haben 5 Kinder, 3 davon haben auch schon je 2 Kinder. Wie viele Personen sind insgesamt beim Picknick? Lisa sagte 7, falsch. Frau Biedermann sagte 10, falsch. Katja sagte 20, falsch. Carlo meinte 32, falsch. Es muss jetzt für 1000 Euro deine richtige Lösung kommen. Jede Sekunde kann es jetzt klingeln. 0137 90 30 200. Ich warte nur noch auf ein Telefonklingeln. Ich warte nur noch auf ein Telefonklingeln jetzt. 0137 90 30 200. Immer noch niemand für 1000 Euro sicherer Gewinn hier. 0137 90 30 200 für 50 sind aus allen deutschen Netzen. Ist da irgendeiner, ist da jemand vom Radio am Sonntag um 11.19 Uhr, der jetzt auf sein Konto 1000 Euro gewinnen will?
1: Ein Ehepaar macht ein romantisches Picknick. Sie haben 5 Kinder. 3 davon haben auch schon je 2 Kinder. Wie viele Personen sind insgesamt beim Picknick?
0: Wie viele Personen sind insgesamt beim Picknick? Chrissy, ist jemand da? Bitte sag mir das. Was ist hier los?
2: Nee, es ist niemand da. Die Sendung ist auch gleich aus. Okay, ich mache jetzt alles. Ich mache die 13 voll. Wir bekommen jetzt noch die Glücksleitungen 26, 27 und 28 dazu. 13 fahren höchste Gewinnchance. Mehr geht nicht in 3, 2, 1 ab jetzt.
0: 0137 90 30 200. Jede Sekunde kann es jetzt knallen. 0137 90 30 200. 0137 90 30 200 für 50 Cent aus allen deutschen Netzen. Ein Ehepaar macht ein romantisches Picknick. Sie haben 5 Kinder, 3 davon haben auch schon je 2 Kinder. Wie viele Personen sind beim Picknick? Nochmal, sag nicht 7 wie Lisa oder 10 wie Frau Biedermann oder 20 wie Katja oder 32. Das sind doch keine 32 Personen beim Picknick. Es geht um 1000 Euro jetzt für dich. 0137 90 30 200. Immer noch niemand da. 0137 90 30 200 für 50 Cent aus allen deutschen Netzen. Bitte einer jetzt. Achtung, großes SOS. Wir haben keine 120 Sekunden. Jürgen, einer Tonregie. Es geht sofort weiter. Ich verspreche es. Es geht sofort weiter. Ich brauche den Gewinner jetzt. Hast du die Lösung? Willst du 1000 Euro haben? Jetzt zu uns in die Leitung. 0137 90 30 200. Jede Sekunde zählt. Es kommt jetzt auf jede Sekunde an. Du kannst das Geld gewinnen. Jetzt auf dein Konto. 0137 90 30 200. Immer noch keiner, der meine Stimme im Telefon hört. Ich warte nur noch aufs Telefonklingeln. 0137 90 30 200. Immer noch keiner. Leute, ein Ehepaar macht ein romantisches Picknick. Sie haben 5 Kinder. 3 davon haben auch schon je 2 Kinder. Wie viele Personen sind insgesamt beim Picknick? Du gewinnst die 1000 Euro sicher. Du gewinnst das Geld. Sie haben keine 60, 59, 58, 57, 56. 0137, 90, 30, 200. Immer noch keiner da. 0137, 90, 30. 200 für 50 Cent aus allen deutschen Netzen. Irgendeiner, und du kannst es sein, kann gewinnen. Jürgen, es geht weiter. Jürgen sagt keine 60 Sekunden mehr. Unser Tonregisseur sagt, er nimmt uns in 60 Sekunden vom Sender. Wir brauchen dich jetzt. 0137 90 30 200. 0137 90 30 200 für 50 Cent aus allen deutschen Netzen. Keine Musik mehr. Ich brauche nur die Lösung. Jetzt nur noch die Lösung.
1: Ein Ehepaar macht ein romantisches Picknick. Sie haben 5 Kinder. 3 davon haben auch schon je 2 Kinder. Wie viele Personen sind insgesamt beim Picknick?
0: 0137 90 30 200. Wenn du meine Stimme im Telefon hörst, bleibst du dran. 0137 90 30 200 für 50 Cent aus allen deutschen Netzen. Wir brauchen jetzt die richtige Lösung für 1000 Euro netto steuerfrei. Das Geld ist wirklich für dich da. Ich bin so gespannt. Durchgestellt mit dem Chance-Button. Wer ist denn dran? Hallo?
3: Hi, Lara ist hier.
0: Lara, ich grüße dich. Was kommt raus?
3: Ich hoffe, dass ich jetzt richtig bin. Es sind 11.
0: Nein, Lara, es ist falsch. Es sind 2 Personen beim romantischen Picknick, nur das Ehepaar. Wenn es jetzt bei dir klingelt, geh bitte dran. Dann rufen wir dich an. Wir spielen die 1000 Euro jetzt im Background.

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1: 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Der wurde 2021 von einer Jury gewählt. 100.000 Menschen haben das damals entschieden. Zwei Jäger sind im Wald. Plötzlich fällt einer der Jäger um, atmet nicht mehr, bleibt regungslos liegen. Der andere Jäger ruft sofort den Notruf an und sagt, mein Freund ist tot, was soll ich tun? Der Notrufer am Telefon sagt, ganz ruhig, bleiben Sie gelassen, vergewissern Sie sich bitte erstmal, dass Ihr Kollege wirklich tot ist. Der Jäger meldet sich wieder zurück und fragt, okay, was mache ich jetzt?
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gibt den besten Witz der Welt. Der wurde 2021 von einer Jury gewählt. 100.000 Menschen haben das damals entschieden. Zwei Jäger sind im Wald. Plötzlich fällt einer der Jäger um, atmet nicht mehr, bleibt regungslos liegen. Der andere Jäger ruft sofort den Notruf an und sagt, mein Freund ist tot, was soll ich tun? Der Notrufer am Telefon sagt, ganz ruhig, bleiben Sie gelassen, vergewissern Sie sich bitte erstmal, dass Ihr Kollege wirklich tot ist. Der Jäger meldet sich wieder zurück und fragt, okay, was mache ich jetzt?

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